0: Oh, ja, ja, du Mama Mia, das kommt mir jetzt. Ich komm nicht, Mann. Ich werde total verrückt. Ist das ein Gedicht? Alle, hey, ne, muss ich nicht lachen. Das ist Strange Musik von dem Festival der Musik Contemporaine. Du hast es gehört. Oh, ja, ist das ein Gedicht? Alle, hopp, alle, hopp. Hey, ne, ich habe noch etwas vu, ich habe etwas entendu. Sonst setze ich um. Ein Loup, um. Ein Chapeau Rouge und um ein Grand-Mère. Hopp, voilà. So, der Loup, der Loup, der, ne, der Loup, der, der Loup ist sehr, sehr méchant. 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
1: 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Die geierte Schweiz francophone und geht noch über Neuchâtel und so. Ja, und der Oma, der Oma, der Oma macht Farniente am Lac de Neuchâtel. Doch, c'est schon. Ja, aber was jetzt kommt, das weiß ich nicht.

Mensch, ich darf nur nicht kommen, Lila. Das ist schon wieder blockiert. Oh, ja, ja, halt in der Simmerlage. Ich dachte, die Branche ist auf Internet, doch. Was machst du? Hopp, alle, mach dich. Hopp, alle, hopp, alle. Oh, ja, hopp, alle. Oh, oh, oh. Und jetzt seid ich on the lead. Oh, les choux. Alle, hopp, komm. Hopp, bis morgen. Hopp, immer der Klarinett. So, und jetzt du dich, mach's Müll auf. Hopp, ah, oh, ah. Und jetzt eins, zwei, oh, drei, und jetzt spiel.